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2: 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Atentos a lo que suena después.
3: Venga, vaya, golpe la mano, cómodo.

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2: Cuando una melodía deja huella, no hace ruido al marcharse, simplemente abre la puerta a lo que está por venir. Y ahora, cruzamos ese umbral juntos.